Our Quarrels war das bei uns mit Horse with No Name. 1A entspannt von 1A Radio. Und hier ist Patty Page mit My Kind of Love. 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

Und das war Frank Sinatra und Antonio Carlos Jobim mit The Girl from Ipanema. 1A entspannt. 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Und hier ist George Ginder mit Just My Imagination.

Evil Was Her Name. Das war Pete Alderton. 1A entspannt. 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Und wir machen weiter mit Only Forever. Hier ist Dean.

Jazz Me Blues von Les Paul und Mary Ford. 1A entspannt von 1A Radio. Hier ist Dave A. Stewart und Candy Dalfa mit Lily Was Here.

James Farrelly war das mit In the Air Tonight. 1A entspannt. 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Jetzt für Sie Charlie Christian mit Good Morning Blues.

Das war Musik von Charlie Christian mit Good Morning Blues. 1A entspannt von 1A Radio. Und hier sind Chris Big Dog Davis, David Mann und Pamela Williams mit A Natural Woman.

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Herzlich willkommen in der Hörbar auf 1A entspannt von 1A Radio.

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Freuen Sie sich jetzt auf Melody Gardot mit Over the Rainbow.

Roxanne Now Ligar war das von Bossa Nostra. 1A entspannt. 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Hier ist Mr. Bojangles, hier ist Robbie Williams.

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Solitude war das von Billie Holiday. 1A entspannt von 1A Radio. Musik jetzt von Divas mit Rise Shine.

The Dog of the Bay, Otis Redding. 1A entspannt. 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Und hier ist schöne Musik von Ray Charles mit I'm Gonna Move to the Outskirts of Town.

Little White Lies von Ella Fitzgerald. 1A entspannt. 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Musik jetzt von Baby Colby mit Cruisin' FM.

Peter White war das mit Always Forever. 1A entspannt von 1A Radio. Michael Bublé, jetzt für Sie mit Fever in der Live-Version.

Fever in der Live-Version von Michael Bublé. 1A entspannt. 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Hier ist schöne Musik von Brian Culbertson mit So Good.

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Herzlich willkommen zu einer weiteren Stunde in der Hörbar auf 1A entspannt von 1A Radio.

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Und jetzt Musik von Brian Hutches mit Sleeping Angel.

Unverkennbar. Grover Washington Jr. mit East River Drive. 1A entspannt. 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Hier ist Dirk Etienne mit dem Frank Sinatra-Klassiker Summer Wind.

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Karen Souza mit Creep. 1A entspannt. 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Und hier ist Billy Cobham mit Now That You've Gone.

0: Loving You is Sweeter Than Ever. Musik von Donna Gadier.
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2: Dean Martin kommt jetzt mit Dream, A Little Dream of Me.

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Musik jetzt von Beth Orton mit Central Reservation.

Und das war Billie Jean von den Smooth Jazz All-Stars. 1A entspannt. 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Und hier ist Johnny Gibbs mit Making Whoopee.

Makin' Whoopi, das war Johnny Gibbs. 1A entspannt von 1A Radio. Musik jetzt von Bobby Lyle mit Arubian Nights.

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Herzlich willkommen zu einer weiteren Stunde der Hörbar hier auf 1A entspannt. 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Und das ist Musik von Norman Brown. Hier ist Night Drive.

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Erst schöne Musik von Bob Baldwin mit Give In To Love.

Sneak a Peek, Musik von Huge Groove. 1A entspannt von 1A Radio. Musik jetzt bei uns von Lenny Marcus mit Ask Me Nice.

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Romance von David Brubeck and the Dave Brubeck Quartet. 1A entspannt von 1A Radio. Und hier sind Chris Big Dog Davis, David Mann und Pamela Williams mit If Only You.

Und das war Joyce Cooling mit dem Song Expression. 1A entspannt. 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Musik für Sie von Billie Holiday mit Crazy He Calls Me.

Time After Time von Dinah Washington. 1A entspannt von 1A Radio. Jetzt Musik bei uns von Bossa Nostra. Hier sind sie mit Roxanne Now Ligar.

Freddy Ravel mit A Perfect Day. 1A entspannt von 1A Radio. Jetzt bei uns Musik für Sie von Robbie Williams mit I Will Talk and Hollywood Will Listen.

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Das war Robbie Williams. 1A entspannt. 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Und hier ist Charisma für Sie mit Oh Sweet Ozo.

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Und wir versüßen Ihnen den Tag eine weitere Stunde in der Hörbar auf 1A entspannt von 1A Radio. Herzlich willkommen an Bord. Und hier ist Ben from Corduroy mit All You Need Is Love.

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Jetzt Musik von Om Guru mit Please, Please, Please, Let Me Get What I Want.

Das war Musik von Kevin Toney mit Satin Doll. 1A entspannt. 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Und hier ist Tony Bennett für Sie mit Close Your Eyes.

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All of Me von Michael Bublé. 1A entspannt. 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Schöne Musik jetzt für Sie von Norah Jones mit Don't Know Why.

0: Das war Musik von Jay Soto mit dem Song Just Like That.
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0: Und hier ist Musik von Frank Sinatra mit The Lady is a Tramp.

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1: On My Way, das war Musik von Louis Armstrong. 1A entspannt. 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Hier ist Brian Tarquin für Sie mit Darlin', Darlin' Baby.

Das war Musik von Angela Brash mit Funny Valentine. 1A entspannt. Von 1A Radio. Hier ist Dirk Etienne mit Fly Me to the Moon.

Fly Me to the Moon in der Version von Dirk Etienne. 1A entspannt. 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Und hier ist Carmen Questa-Loeb mit Tell Me Something.

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Herzlich willkommen in der Hörbar auf 1A entspannt von 1A Radio. Jetzt Musik von Roy Ayers mit I Can't Help It.

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Die Smooth Jazz All-Stars, jetzt für Sie mit Tears Dry on Their Own.

Das war Musik von Bruce and Rose mit Funky and Blue. 1A entspannt von 1A Radio. Musik für Sie jetzt von Jamie Cullum mit What a Difference a Day Made.

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Do Nothing Till You Hear From Me von Chennai. 1A entspannt. 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Bob Baldwin, jetzt bei uns mit I Wanna Be Where You Are.

George Duke mit Someday. 1A entspannt. 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Und hier ist Peggy Lee mit Black Coffee.

Das war Teddy Wilson und his Orchestra mit As Time Goes By. 1A entspannt von 1A Radio. Hier sind Chaka Khan mit Through the Fire.

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Das war Musik von George Howard. 1A entspannt. 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Jetzt bei uns für Sie Billie Holiday mit Please Keep Me in Your Dreams.

Please keep me in your dreams. Das war Billie Holiday. 1A entspannt. 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Bei uns jetzt Musik von Freddie Ravel mit Sunny Side Up.

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Herzlich willkommen zu einer weiteren Stunde in der Hörbar auf 1A entspannt von 1A Radio. Jetzt Musik von Chris Big Dog Davis und Timmy Maya mit My Chérie Amour.

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Musik jetzt bei uns für Sie von Gerald Albright mit So Amazing.

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What a difference a day makes. Jetzt von und mit Dinah Washington.

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Dr. John und Ricky Lee Jones mit Making Whoopi. 1A entspannt. 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Die Smooth Jazz All Stars jetzt als nächstes bei uns mit Me and Mrs. Jones.

Rio Vault mit Ain't Over Till It's Over. 1A entspannt. 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Hier ist schöne Musik von Nat King Cole mit Sweet Lorraine.

Funky Melodie, das war James Sinclair. 1A entspannt. 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Herr und Matthew Jett, hier ist Michael Bublé.

Heavens Met You Yet von Michael Bublé. 1A entspannt. 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Und jetzt Tom Grant mit Delicioso.

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Herzlich willkommen zu einer weiteren Stunde der Hörbar hier auf 1A entspannt. 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Und jetzt Musik von Dwayne Kerr mit Higher Calling.

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Hier sind die Smooth Jazz All-Stars mit What Goes Around, Comes Around.

Kim Waters mit From the Heart. 1A entspannt. 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Und hier ist Jamie Cullum mit I Could Have Danced All Night.

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Das war Musik von Madeleine Perrot mit Instead. 1A entspannt. 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Musik jetzt von Bob Baldwin mit For You.

Musik von Dave Grusin war das mit Get Up, Stand Up. 1A entspannt von 1A Radio.

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Und das war Duke Ellington mit Caravan. 1A entspannt. 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Und hier ist Walter Beasley mit Nice and Easy.

Das war Musik von Jeff Gollop mit dem Song Drop Top. 1A entspannt. 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Jetzt bei uns für Sie Billie Holiday mit Body and Soul.

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Und wir versüßen Ihnen den Tag eine weitere Stunde in der Hörbar auf 1A entspannt von 1A Radio. Herzlich willkommen an Bord. Und hier ist Althea René mit In the Moment.

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Und hier ist schöne Musik von Dan Siegel mit Getting Close.

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Way You Look Tonight, das war Dirk Etienne. 1A entspannt von 1A Radio. Musik von Paul Brown jetzt für Sie mit The City.

Das war die Banda Brasileira mit Where the Streets Have No Name. 1A entspannt. 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Und hier ist Nat King Cole mit Get Your Kicks on Route 66.

Why Don't You Do Right? Das war ein Fats Domino. 1A entspannt von 1A Radio. Musik jetzt von Blue Soul Groove mit Soul Town.

0: Und das war Gotha mit All Alone.
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0: Musik und Blues jetzt von Ray Charles mit Blues is my middle name.

Blues is my middle name. Viva, viva. Ray Charles war das. 1A entspannt. 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Und hier ist Aaron Neville für Sie mit The Very Thought of You.

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Herzlich willkommen in der Hörbar auf 1A entspannt von 1A Radio.

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Musik von Charlie jetzt bei uns, der Song Roxanne.

Musik war das von Angela Johnson, der Titel Rescue Me. 1A entspannt. 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

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Hier sind die Smooth Jazz All-Stars mit Find Your Way Back to My Life.

No Mercy for Me, Mario Biondi. 1A entspannt. 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Und hier ist Jamie Cullum mit All at Sea.

Les McCann war das unverkennbar mit With These Hands. 1A entspannt. 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Und hier ist Musik von Bob Baldwin. Der Song Let's Roll.

war George Benson mit This Masquerade. 1A entspannt. 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Und hier sind die Fremden in der Nacht von Frank Sinatra. Hier ist Strangers in the Night.

unverkennbar. Strangers in the Night, das Original von Frank Sinatra. 1A entspannt. Von 1A Radio. Hier ist Musik von Roman Street. Der Titel Santa Lucia.

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Herzlich willkommen zu einer weiteren Stunde in der Hörbar auf 1A entspannt von 1A Radio.

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Und hier ist Arnold McCullough mit You Can't Go Back.

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Das war der Limehouse Blues von und mit Django Reinhardt. 1A entspannt. 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Musik jetzt für Sie von Sting mit Englishman in New York.

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Musik war das von Chris Big Dog Davis, David Mann und Pamela Williams. 1A entspannt. 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I've got you under my skin. Ein Frank Sinatra-Klassiker, interpretiert von Dirk Etienne. Jetzt für Sie.

Musik vom Oscar Peterson Trio war das mit The Tender Trap. 1A entspannt von 1A Radio. Musik von Billy Preston jetzt mit You Are So Beautiful.

Enough is enough. Vorne mit Dennis Taylor. 1A entspannt. 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Hier ist Musik von Peggy Lee mit Riders in the Sky.

Riders in the Sky. Musik von Peggy Lee. 1A entspannt. 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Und hier ist Musik von Heini Totland mit Happy As I Am.

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Herzlich willkommen zu einer weiteren Stunde der Hörbar hier auf 1A entspannt. 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

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Und hier ist Musik von Jeff Gollub mit If I Ever Lose This Heaven.

Say It Again. Musik war das von Steve Coe. 1A entspannt. 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Musik jetzt von Charlie mit Amama Iwot Ma Eyel.

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Wanna Be Loved von Nancy Wilson. 1A entspannt von 1A Radio. Hier ist Teddy Edwards. Our Love is Here to Stay.

0: El Bobo war das. Musik von Noel El Movi.
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0: Whatever it takes. Hier ist Michael Bublé für Sie.

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Die Smooth Jazz All-Stars jetzt für Sie mit Sex in the Kitchen.

I Can't Imagine war das von Aaron Neville. 1A entspannt von 1A Radio. Hier ist Jamie Cullum mit I'm All Over It.

I'm all over it. Ein wirklich schöner Song von Jamie Cullum. 1A entspannt. 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Musik jetzt für Sie von Peter White. Hier ist Our Dance.

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Und wir versüßen Ihnen den Tag eine weitere Stunde in der Hörbar auf 1A entspannt von 1A Radio. Herzlich willkommen an Bord. Musik jetzt für Sie von Kyle Eastwood und Diana mit Why Can't We Live Together?

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1: 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Und bei uns geht's weiter mit Musik von Huge Groove mit This Must Be For Real.

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Hit the Road Jack von Shirley Horn. 1A entspannt. 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Hier ist Nils mit Pacific Coast Highway.

Und das war Bella. 1A entspannt von 1A Radio. Musik jetzt von Billie Holiday. Hier ist Fine and

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Ain't What You Do, das war Ella Fitzgerald hier bei uns. 1A entspannt. 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Und hier ist Musik von Wayman Tisdale mit Love Play.

Ready for Love. Musik von Walter Beasley war das. 1A entspannt. 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Und hier ist Peggy Lee mit Black Coffee.

Und das war Musik von Peggy Lee, der Song Black Coffee. 1A entspannt. 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Herzlich willkommen in der Hörbar auf 1A entspannt von 1A Radio.

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Musik jetzt bei uns von Everett Harp mit Black Frost.

Das waren Shack Attack mit Lovely Day. 1A entspannt. 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Und hier ist Musik von Delikatessen mit Angel Eyes.

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Das war Anita O'Day mit 10 Cents a Dance. 1A entspannt von 1A Radio. Und hier sind die Smooth Jazz All-Stars mit Pump It.

Kim Waters mit Secrets Told. 1A entspannt. 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Musik jetzt von Nancy Wilson, der Song Fly Me to the Moon.

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Orange Colored Sky, das war Michael Bublé. 1A entspannt. 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Hier sind Chris Big Dog Davis, Eddie Backus Jr. und Ron Law mit Your Precious Love.

All in All von der Fantasy Band. 1A entspannt von 1A Radio. Musik für Sie jetzt von Dinah Washington. Der Titel Is You, Is Or, Is You Ain't My Baby.

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Dinah Washington war das. 1A entspannt. 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Hier sind die Smooth Jazz All-Stars mit Golden Time of Day.

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Herzlich willkommen zu einer weiteren Stunde in der Hörbar auf 1A entspannt von 1A Radio.

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Musik jetzt von Culture Chick mit Love Will Tear Us Apart.

Brian Tarquin mit Freeway Jam. 1A entspannt. 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Musik jetzt von Frank und Nancy Sinatra. Something Stupid. Hier bei uns.

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Jetzt Musik von Gato Barbieri mit Straight into the Sunrise.

Das war Musik von Jonathan Butler mit Anniversary. 1A entspannt. 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Musik für Sie von Billie Holiday mit April in Paris.

war Fats Domino mit My Blue Heaven. 1A entspannt. 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Und hier ist Dave McMurray mit Walk in the Night.

Around the World war das von Jeff Kashiwa. 1A entspannt. 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Schöne Musik haben wir jetzt für Sie rausgesucht. Hier ist Ella Fitzgerald mit It's Only a Paper Moon.

Das war It's Only a Paper Moon von Ella Fitzgerald. 1A entspannt. 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Hier sind die Urban Nights mit High Heel Sneakers.

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Herzlich willkommen zu einer weiteren Stunde der Hörbar hier auf 1A entspannt. 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Hier ist Norah Jones. Come away with me.

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Und hier sind die Ladies von Incognito für Sie mit Stone Cold Heart.

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My Heart Belongs to Daddy, Anita O'Day war das. 1A entspannt. 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Hier ist Musik von Billy Preston mit Getting It On.

Und das war Musik von Jiva, der Song I Realized. 1A entspannt. 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Heartache Tonight. Musik jetzt von Michael Bublé.

Karen Sousa mit Creep. 1A entspannt von 1A Radio. Hier ist Nancy Wilson mit Hello Like Before.

Chuck Loeb mit Water Runs Dry. 1A entspannt. 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

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Und wir versüßen Ihnen den Tag eine weitere Stunde in der Hörbar auf 1A entspannt von 1A Radio. Herzlich willkommen an Bord. Und hier ist Musik von Darren Mortimer mit Heads or Tails.

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Jetzt Nina Simone mit My Baby Just Cares For Me.

A Piece of My Heart, Jess Amore war das. 1A entspannt. 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Ein Klassiker von Frank Sinatra, jetzt hier bei uns. Hier ist das Theme from New York, New York.

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Just the Way I'm Feeling. Das war Musik von Joel Gaines. 1A entspannt. 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Jetzt für Sie Shirley Horn mit Hit the Road Check.

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Something von Count Basie war das hier bei uns. 1A entspannt. 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Bei uns geht's weiter mit Musik von Markus Johnson und Say Yes.

Linda Stephens bei uns mit Cry Me a River. 1A entspannt von 1A Radio. Und hier ist Fats Domino mit Song for Rosemary.

Song for Rosemary. Fats Domino war das. 1A entspannt. 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Hier ist Musik von Steve Oliver mit Long Road.

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Herzlich willkommen in der Hörbar auf 1A entspannt von 1A Radio.

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Jetzt Musik von JoJo Effect mit I Shouldn't, I Wouldn't.

0: Sunrise, ihr bekanntester Hit. Norah Jones war das hier bei uns.
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0: Bei uns im Programm jetzt Ray Charles mit Did I Do.

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Dream, A Little Dream of Me von Louis Armstrong. 1A entspannt. 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Hier ist Musik von Rahsaan Patterson mit That's the Way.

Liquid Music von Saint-Tropez Radio Lounge Chill Out Music Club. 1A entspannt von 1A Radio. Und hier ist René Olstedt mit Summertime.

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Train von Luis Prima war das. 1A entspannt. 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Jetzt Musik von Gerald Albright. Hier ist The Night We Fell in Love.

Little Shoes von Mike Stern, soweit. 1A entspannt. 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Jetzt Michael Bublé für Sie mit Everything.

Und das war Everything von Michael Bublé. 1A entspannt von 1A Radio. Und hier sind die Smooth Jazz All-Stars mit Let's Get It Started.

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Herzlich willkommen zu einer weiteren Stunde in der Hörbar auf 1A entspannt von 1A Radio.

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Wir sind die Smooth Jazz All-Stars mit Poison.

0: Musik von Billy Cobham, das war Shadow. 1A entspannt. 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Ein Klassiker, jetzt bei uns von Frank Sinatra. Hier ist Fly Me to the Moon.
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1: Nat King Cole mit Get Your Kicks On Route 66. 1A entspannt von 1A Radio. Hier sind Everett Harp mit Rock With You.

You Know What I Mean. Es war Brian Tarquin. 1A entspannt. Von 1A Radio. Und hier ist Patty Page mit My Kind of Love. 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

Und das war Satin Doll von Illinois Jacket hier bei uns. 1A entspannt von 1A Radio. Jetzt bei uns für Sie Birds of a Feather mit See You Soon.

Tom Grant mit Delicioso. 1A entspannt von 1A Radio. Musik jetzt für Sie von Les McCann mit With These Hands.

Les McCann war das unverkennbar mit With These Hands. 1A entspannt. 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Jetzt Musik von George Duke mit In Between the Heartaches.

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Herzlich willkommen zu einer weiteren Stunde der Hörbar hier auf 1A entspannt. Jeden Tag, den ganzen Tag. Musik jetzt von Bass mit Never Ending Story.

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Und hier ist schöne Musik von Dan Siegel mit Getting Close.

Ken Navarro war das mit dem Song Lakes. 1A entspannt. 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Und hier ist schöne Musik von Ray Charles. Hier ist er mit Heartbreaker.

Deborah Brown war das mit Embraceable You. 1A entspannt. 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Jetzt Musik für Sie von Martha Redbone. Hier ist Future Street.

Green Impala war das. Musik von Joyce Cooling. 1A entspannt. 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Jetzt Musik von Billie Holiday mit Our Love Is Here to Stay.

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Fats Waller and His Rhythm waren das mit I'm Gonna Sit Right Now. 1A entspannt. 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Und hier ist Dave McMurray mit Walk in the Night.

Arquores war das bei uns mit Horse with No Name. 1A entspannt. Von 1A Radio. Jetzt bei uns Some Kind of Wonderful. Hier ist Michael Bublé.

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Und wir versüßen Ihnen den Tag eine weitere Stunde in der Hörbar auf 1A entspannt von 1A Radio. Herzlich willkommen an Bord. Musik für Sie jetzt von Alan Hoist mit Inner City Blues.

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Hier sind Huge Groove mit It's Only Rain featuring Chioma für Sie.

Einar Kroll war das mit The Look of Love. 1A entspannt von 1A Radio. Musik jetzt von Johnny Griffin mit Woo Is Me.

Unverkennbar die Stimme von Frank Sinatra. My Way war das hier bei uns. 1A entspannt. Von 1A Radio. Und hier ist ein Klassiker von Kenny G. Hier ist Songbird.

Michael and Roderick mit Slippin. 1A entspannt von 1A Radio. Musik jetzt von Jamie Cullum. Hier ist er mit Everlasting Love.

Why Don't You Do It Right? Das war Musik von Peggy Lee. Hier 1A entspannt von 1A Radio. Hier ist Jeff Kashiwa mit Hyde Park.

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Herzlich willkommen in der Hörbar auf 1A entspannt von 1A Radio. Bei uns geht's weiter im Programm mit Dave Grusin und Early AM Attitude.

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Und hier ist Musik für Sie von Gianna mit My Everything.

Night Flights mit Coast to Coast. 1A entspannt. 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Und hier ist Gordon Langford mit Lullaby of Broadway.

Ken Miller mit Jazzboat. 1A entspannt. 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Und hier ist Ray Gaskins für Sie mit Shady Lane.

Cocktail d'Amour von Tape 5. 1A entspannt. 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Und hier kommt bei uns der Loverman, präsentiert von Dinah Washington.

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How Long Blues. Musik aus dem Herzen von Ray Charles. 1A entspannt. 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Hier sind Chaka Khan mit Through the Fire.

Die Banda Brasileira mit Jamming waren das. 1A entspannt. 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Jetzt Musik von Louis Jordan mit Is You, Is Or, Is You Ain't My Baby.

Is you, is or is you ain't my baby. Das war Musik bei uns hier von Louis Jordan. 1A entspannt von 1A Radio. Herzlich willkommen zu einer weiteren Stunde in der Hörbar auf 1A entspannt von 1A Radio. Musik jetzt vom Saint-Tropez Radio Lounge Chill Out Music Club mit Liquid Music.

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Und hier sind Inkognito mit All I Want Is You.

Und das war Baby Colby mit Cruisin' FM. 1A entspannt. 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Louis Armstrong wartet auf den Zug mit This Train.

Such a Simple Question von Dorothy Collins. 1A entspannt. 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Und hier ist Musik von Kevin Toney mit Satin Doll.

Musik von Carmen Questaloup mit Tell Me Something. 1A entspannt von 1A Radio. Und hier ist Nat King Cole mit Sometimes I'm Happy.

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The Girl from Ipanema, das war Frank Sinatra. 1A entspannt. 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Hier sind Everett Harp mit Rock With You.

Love Play von Wayman Tisdale. 1A entspannt. Von 1A Radio. Und für Sie jetzt Musik von Billie Holiday mit How Deep Is The Ocean?

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1: Das war Musik von Billie Holiday mit How Deep is the Ocean? 1A entspannt von 1A Radio. Und hier ist Kim Pencil mit That's the Way of the World.

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Herzlich willkommen zu einer weiteren Stunde der Hörbar hier auf 1A entspannt. Jeden Tag, den ganzen Tag. Musik jetzt von Walter Beasley mit Ready for Love.

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Hier sind New Brass mit Donna.

Regulate im Original von Warren G, in diesem Fall von den Smooth Jazz All-Stars. 1A entspannt von 1A Radio. Jetzt bei uns für Sie Rick Reif mit Upper Class.

1958 live aufgenommen in Chicago. Das war Witchcraft von Ella Fitzgerald. 1A entspannt von 1A Radio. Und hier sind Chaka Tak mit Lovely Day.

0: Oh Sweet Oso. Das war Charisma.
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0: Jetzt Musik von Ike Quebeck mit Topsy.

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Musik von Greg Witt mit Be Not Afraid. 1A entspannt von 1A Radio. Jetzt Musik von Dean Martin mit Volare. Oh.

Dean Martin war das mit Volare nel blu di pinto di blu. 1A entspannt. 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Hier ist Musik für Sie von Chris Dendring mit Constellation.

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Und wir versüßen Ihnen den Tag eine weitere Stunde in der Hörbar auf 1A entspannt von 1A Radio. Herzlich willkommen an Bord. Hier ist Musik von Les Sablaires mit Biggest Part of Me.

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Und hier ist Musik von Paul Hardcastle mit Serenade.